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Nur der Titel der folgenden kleinen Miniatur stammt von Karl May. Das Stück geht über Reisen im menschlichen Gehirn durch die Wüste.

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0: Ich habe irgendwie so einen ekelhaft langen Fingernagel, der muss man.
1: Ekelhaft langen Fingernagel? Rüdi, den habe ich dir doch gebastelt. Sehr schön, ich weiß.

0: Danke, danke. Bisschen Musse im Haus, ja.
1: Mein ganzes Leben lang war ich noch nie so glücklich wie auf meiner Beerdigung. Mein Gott, war ich froh, als klar war, dass man mich unter zig Anwärtern ausgewählt hatte. Ich hatte mich sicherheitshalber schon vor Monaten für die offene Stelle beworben und ich muss sagen, Glück gehabt. Genau im richtigen Moment gestorben. Schließlich war ich ja durch meine jahrelange Tätigkeit auf der Müllverbrennungsanlage mehr als qualifiziert für diesen Job. 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Da heißt es Vorsorge treffen. 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Ja, und wo kämen wir denn hin, wenn es mal ausgeht, unser Höllenfeuer? Man kann die Leute doch nicht einfach in den Himmel schicken. Wo bleibt denn da die Strafe? Strafe muss sein. Besonders für ein paar Kandidaten, die ich noch von früher kenne. Mein Nachbar oder meine Frau. Leute, die mir seinerzeit das Leben zur Hölle gemacht haben. Damals konnte ich nichts dagegen machen. Für solche Fälle habe ich ein paar Kohlen auf die Seite geschafft. 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Entlassungen seien unumgänglich. Langfristig wird der ganze Standort infrage gestellt. Und gestern kam dieser Schrei von ganz oben: Die Hölle wird dicht gemacht. Tja, Herr im Himmel, ihr könnt doch die Hölle nicht dicht machen. Da geht doch die ganze Strafe zum Teufel. Das hätt's im Leben nicht gegeben. 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

0: Ich weiß schon, ich soll nicht anrufen. Wieso eigentlich? Von heute auf morgen, als hätte ich dir wer weiß was angetan. Aber ich spreche ja sowieso nur mit deinem AB. Ein mechanisches Ding ohne Gefühle. Und vermutlich wirst du dir das nicht anhören. Vermutlich drückst du einfach auf Löschen. Meine Nachricht ist dann weg. Und vielleicht löscht du damit auch gleich deine ganze Erinnerung an mich. Aber weißt du, ich spüre noch deinen Körper auf meiner Haut. So als hättest du einen Abdruck hinterlassen, der viel tiefer als nur bis zur Haut ging. Und ja, ich bin verwirrt. Und ich weiß nicht, wie ich damit umgehen soll. Und dein Ruf mich nicht an hilft mir nicht weiter. Es hilft mir überhaupt nicht weiter, verstehst du? Ich meine im Grunde, das ist schon geschehen, nicht wahr? Das hast du selber so gesagt. Wir haben nur eine Nacht miteinander verbracht. Nicht mal ganz überraschend. Es hat immer im Bereich des Möglichen gelegen. Seit vielen Jahren. Das weiß ich auch. Und ich habe wie du auch eine, naja, wie soll ich sagen, eine eher dehnbare moralische Einstellung dazu. Damit geben ja die Leute wie wir immer an, dass wir so frei sind, nicht wahr? So frei, so frei. Aber ich bin trotzdem verunsichert. Weil das mit uns halt so eine lange Vorgeschichte hat. Weil es für die Nacht mit dir gar keinen Vergleich gibt. Weil es einfach so schön war. Mit so viel Gefühl. Ich meine, ein wenig ist ja immer dabei, die Seele. Selbst bei Geschichten, in denen es um gar nichts geht. Sie hat ihre eigenen Sehnsüchte, ihre eigenen Begierden, ihre eigene Sprache. Sie vermag in jeder Umarmung mitzuschwingen, aber man kann sie trotzdem wegspülen durch, naja, durch Sex eben. Das kann ich mit dir nicht. Ach, weißt du, ich rede und rede und will das Wort sagen und trau mich doch nicht. Du weißt schon, dieses große Wort, die totale Hingabe, Verletzlichmachung des Herzens. Ich sag's nicht, denn sonderbarer Weise tut mein Herz so weh, als wäre irgendwas zerbrochen. Und ich will einfach wissen, wie siehst du das? Warum diese Leere? Warum bin ich so traurig? Warum habe ich das Gefühl, etwas verraten zu haben? Haben wir denn durch diese Nacht irgendwas zerstört? Oder war es die Art, wie du gesprochen hast, dass es Männer gibt, die sich nach dem Sex ankuscheln wollen und solche, die sich abwenden? Und ich wäre halt so dazwischen. Oder dein Staunen, wie leicht es sei, mit ehemaligen Freunden ins Bett zu gehen. Ich meine, ich habe mich noch nicht mal direkt angesprochen gefühlt, aber jetzt ist es irgendwie, als sei ich in deine Sammlung aufgenommen worden. Schön, warum auch nicht? Das ehrt mich. Aber, ach scheiße, Mann, das hat mich auch irgendwie entfernt von dir, verstehst du? Weißt du, damals, naja, da war das alles nicht möglich und jetzt auf einmal landen wir im Bett. Einfach so. Zwei Gläser Wein und hopp. Es ist wie ein Echo, das um Jahre zu spät kommt. Die Rufenden sind längst fort. Die Worte haben ihren Sinn verloren. Und die Ohren, die das Echo vernehmen, verstehen nichts davon. Es war nur Sex, sagst du. Ja, aber es floss doch auch die Liebe mit hinein. Als dünnes Rinnsal nur, aber trotzdem. Mit all ihrer schillernden, unbegreiflichen Schönheit. Oder wie siehst du das? Genauso? Du scheinst das ja mit vielen Bekannten so zu machen. Du lebst dich aus. Du liebst dich aus. Eine freie und starke Frau, keine Frage. Aber wie geht das weiter jetzt? Was meinst du? Was hat sich geändert?
1: Was bleibt übrig? Werden wir uns wiedersehen? Werden wir wieder? wieder miteinander schlafen? Werden wir es nie wieder tun? Oder ständig? Ist etwas Neues zwischen uns entstanden? Oder ist einfach nur etwas zerstört worden? Ich würde gern wissen, wie es dir geht damit. Ich würde mich freuen, wenn du mich anrufst. Aber eigentlich weiß ich, du schweigst. Du schweigst einfach. Du schweigst.

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Ich habe keinen Augenblick gezögert, als ich die Einladung zum Liederfest bekommen habe. Habe ich nicht daran gedacht, zu verschieben, abzusagen oder mich gar totzustellen, sondern ganz im Gegenteil, ich stelle mich heute Abend lebendig. Und ich bin dankbar, dass ich diesen Preis bekommen habe, weil ich bin in einer Zeit im Moment im stillen Kämmerlein und ich schreibe und da fehlt es an Beifall. Und da sind viele Zweifel und da ist viel Grübeln und da ist manchmal auch viel Verzweiflung. 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

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Wie? 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
1: 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Oh nein, jetzt ist mir aus Versehen meine tolle CD, die man nachher kaufen kann, aus der Hand gefallen.

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ist zwar gar nicht vorhanden, den Rest habe ich falsch oder gar nicht verstanden, aber trotzdem baller ich eine Antwort raus. Meinungsfreiheit, ich darf durchaus sagen, was ich denke. Okay, das ist nicht viel, aber du hast's gelesen, das war mein Ziel.

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Es kommt nur auf eines an, dass man's irgendwie falsch verstehen kann. 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

0: Vielen Dank. Und endgültig verabschieden wollen wir uns traditionell, das machen wir schon seit dem ersten Konzert so, mit diesem Lied. Es war nach Gundermanns Aussage auch sein Lieblingslied.
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0: Comics was sehr schön today. Elektrische Gitarre und Stimme, Herr Hannes Wirth. Knöpfe, Harmonika und Gesang, Walter Seuger. Diverse Ukulelen, diverse Mundharmonikas, die goldene Stimme von Transdanubien, der Großvoivode des Wiener Brookhaufens sowie Chief of the Zulu Tribe, Herr Wilhelm Presetari.
1: Alle Texte, alle Melodien, die Wundergitarre, der Gesang, soeben dem Krankenlager entstiegen wie der leider bereits verstorbene Vogel Phönix aus seinem Aschenbette. 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

0: Dankeschön. 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

Aufregung am Dienstag in der ZDF-Polit-Talk-Sendung Wie geht's Deutschland? Nach der Aufforderung von CSU-Generalsekretär Andreas Scheuer, sich von Kollegen Björn Höcke zu distanzieren, da dieser in seinen Augen ein Rechtsradikaler sei,

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Vielen Dank. Merci, ihr wart großartig. Dankeschön.

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